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Einen wundervollen guten Abend, liebe Zuhörerinnen und liebe Zuhörer hier bei Radio Metal Kultur für eine ganz neue Sendung und heute mit einem Special zur neuen CD von der Band Katzi und zu ihrem brandneuen Album Stimmen der Erde. In der nächsten Stunde präsentiere ich euch nicht nur das neue Album der Band, sondern ich versuche auch ein Gespräch aufzubauen mit der Band und sie natürlich mal zum neuen Album zu befragen. Und wir hören natürlich reichlich Musik von dieser Band, die aus der Schweiz kommt, aus dem Raum St. Gallen, ursprünglich aber aus dem Raum Österreich stammt. Das Album, was erwartet uns da musikalisch? Es erwartet uns eine bunte Mischung aus Bodenständigkeit und modernen Einflüssen, würde ich meinen. Es erwartet uns eine geile Mischung aus Rock, mit ein bisschen Deutschrock, mit ein bisschen Punk, aber auch mit vielen sehr melodischen Elementen und ja, sehr guten Texten, die es lohnt zu hören, die es lohnt zu lesen, die meistens, soviel ich meine, auf jeden Fall eine echt tiefgründige Bedeutung haben. Aber damit wir mal alle auf dem gleichen Stand sind und wir alle vom gleichen sprechen, möchte ich mal starten zum Einstieg mit einem Lied von diesem Album, welches gerade jetzt erschienen ist. Und deshalb spiele ich euch den Titelsong Stimmen der Erde als kleine Einstimmung auf dieses Special mit und von Katzi und nehme euch mit auf den Weg, auf den großartigen Weg dieser ja sehr coolen, außergewöhnlichen und sehr eigenständigen Band hier aus der Schweiz. Viel Spaß!

Ja, das war so der Titelsong Stimmen der Erde, der Titelsong vom neuen Katzi-Album. Und ich würde sagen, die Lyrics natürlich ja brandaktuell in der heutigen Zeit. Und es lohnt, diese Lyrics sicher mal etwas genauer zu betrachten und durchzulesen. Bevor wir jetzt aber direkt durchstarten hier und versuchen, die Band telefonisch zu erreichen, möchte ich euch noch einen Song spielen vom neuen Album. Ein Song, der mir besonders richtig gut gefällt und wo mir der Text einfach auch richtig gut gefällt. Er ist jetzt vielleicht nicht ganz so zeitgemäß oder aktuell, was die Menschheit und deren Lage betrifft. Aber ich finde die Lyrics zu dem Song richtig geil geschrieben. Und ja, es ist ein, ich finde ein von den Lyrics her definitiv ein richtiges Kunstwerk und musikalisch natürlich auch. Ein richtig fetter Song, einer der Songs, der mir absolut am besten gefällt auf diesem neuen Album, darf ich jetzt schon mal vorweg sagen. Er heißt ganz einfach Narzissen. Und den spiele ich euch jetzt liebend gern, bevor wir mal versuchen, die Band zu erreichen.

0: Das war also der Song Narzissen vom neuen Katzi-Album. Eine wirklich richtig geile Nummer. Ja, ein starkes Stück Musik, was hier geschrieben wurde. Und jetzt möchte ich doch mal versuchen, ob ich die Band erreiche und nehme doch mal das Telefon zur Hand. Ja, liebe Zuhörerin, liebe Zuhörer, es ist mir gelungen. Ich habe und zwar die komplette Band von Katzi jetzt hier am Telefon. Und wenn wir hier von der kompletten Band sprechen, dann sind das in diesem Fall genau zwei Personen. Zum einen natürlich die Stimme hinter der Band, die Katzi höchstpersönlich, die ich jetzt am Telefon habe, aber auch den Iwein, der hier für die Musik zuständig ist. Und für was er alles zuständig ist, das werden wir sicher gleich erfahren hier in diesem Gespräch. Ich bin selber sehr gespannt. Herzliches Willkommen hier bei uns bei Radio Metalkultur und vielen Dank, dass ihr euch die Zeit nehmt. Heute ist ein heiliger Sonntag für dieses Gespräch.
1: Ja, vielen Dank, dass wir bei dir sein dürfen. Danke für die Einladung, so spontan.
2: Genau, von mir danke für die Einladung. Super, dass es geklappt hat, so kurzfristig.
0: Ja, es ist eine lustige Geschichte, wie sich das entwickelt hat, weil ihr habt ja, also ich habe euch ja schon mal gefunden irgendwo, bevor es überhaupt Musik gab von euch. Da irgendwo habe ich, weiß nicht, ob es auf Instagram war oder was auch immer war, habe ich euch entdeckt und da gab es damals noch keine Musik von euch und da hieß es dann ja, in x Monaten kommt dann mal die erste Single raus und dass ihr euch dann bei mir meldet und das hat ja dann geklappt und so ist das entstanden irgendwie und heute, dass ich euch natürlich am Telefon habe, freut mich natürlich dann erst recht doppelt, dass das geklappt hat. Ihr seid eine Band aus der Schweiz, das ist richtig, ihr kommt, korrigiert mich, wenn es falsch ist, aus der Region St. Gallen, ist das richtig?
2: Genau.
1: Ja.
2: Genau.
0: Und jetzt habe ich aber vorhin schon mitbekommen, ihr seid ja beide auch nicht, eigentlich nicht aus der Schweiz. Was hat euch denn in die Schweiz verschlagen?
2: Also es war beruflich. Also als im realen Leben bin ich als Maschinenbauingenieur tätig, wo natürlich die Schweiz das heilige Land ist. Und so hat es mich dann von Österreich in die Schweiz verschlagen.
1: Ja, ich habe den Iwein musikalisch kennengelernt und zu dieser Zeit, also bevor wir uns kennengelernt haben, war schon lange klar, dass ich auswandern werde. Wohin war noch nicht ganz klar und da es sich dann beruflich noch ergeben hat, auch bei mir, bin ich dann auch in die Schweiz gezogen, in ähnliche Regionen und das hat dann irgendwie auch das ganze Musikprojekt möglich gemacht erst.
0: Ja, das ist klar, aber für die Leute, die von weiter weg sind und die vielleicht nicht genau wissen, also der Kanton St. Gallen in der Schweiz, der ist doch sehr nah an eurem Herkunftsland. Da habt ihr nicht besonders weit fahren müssen, um dahin zu kommen.
2: Genau, aber es sind viele Berge dazwischen.
0: Richtig. Ja, schön. Gut, dann hätten wir das schon mal geklärt. Und jetzt habe ich erstmal eine Verständnisfrage für mich. Ihr seid zwei Personen und ich weiß von dir, Iwein, dass du Gitarre spielst und wahrscheinlich noch viele andere Sachen und du, Katzi, du bist die Dame, die singt bei der Band. Da nimmt es mich erstmal Wunder, ja, wie sind denn bei euch, wie ist das aufgeteilt, dass es überhaupt zu Musik kommt? Also ist der Iwein der ganz viel Musik schreibt und du schreibst dann die passenden Texte dazu oder macht ihr das gemeinsam, die Lieder erarbeiten? Wie stelle ich mir das vor bei zwei Leuten?
1: Ja, das ist nicht hundertprozentig klar definiert. Man kann sagen, jeder hat von uns einen Fokus und es hat sich auch sicherlich jetzt, wir arbeiten schon etwas länger dran, über die Zeit etwas immer anders auch entwickelt. Aber hauptsächlich kann man wirklich sagen, der Iwein ist für den musikalischen Part zuständig, gerade auch in Kombination mit der Gitarre. Und ich bin geteilt mit dem Iwein auch für die Texte zuständig und den ganzen Rest von der Produktion, sowohl musikalisch als auch videotechnisch, teilen wir uns auf. Da ist jeder einfach auch im Mitspracherecht, würde ich jetzt sagen. Und jeder hat da irgendwie so seinen Fokus, auch was Social Media betrifft.
0: Okay, ja, das ist ja ja, schöne Rollenaufteilung bei der Musik. Das macht vielleicht auch Sinn, wenn man vorwärts machen möchte, weil sonst tritt man gerne auf der Stelle. Wie mehr Leute mitsprechen, wird es immer schwieriger.
2: Genau.
0: Und jetzt habt ihr heute um Mitternacht, kann man sagen, dass wirklich heute an diesem Tag um Mitternacht habt ihr eigentlich jetzt euer Debütalbum released, und auf das habe ich auch gewartet, dass ich das mal hören konnte vor diesem Interview. Das heißt Stimmen der Erde heißt das, und ich muss sagen, ich war überrascht, ich war wirklich überrascht, weil im Vorfeld gab es zwei Singles von euch. Die erste Single, die war grau, also die war nicht grau, die hieß grau, die Single, und die zweite Single, die dann erschienen ist, hieß Wenn sie im Kreis sich dreht. Ja. Und ich war schon bei der ersten Single von euch ziemlich überrascht, weil ich ja nicht wusste, was für Musik mich erwartet. Und jetzt hatte ich schon das Gefühl, ihr nennt ja euren Musikstil Symphonic Rock. Und das finde ich noch ein spezielles Genre, und war dann sehr überrascht, als die Single Grau rausgekommen ist und ich schon das Gefühl hatte, ja, das ist schon so richtig, das hat schon einen richtigen Deutsch-Rock-Charakter. So mit einem vielleicht einen leichten, also wirklich nur einen leichten, punkigen Einschlag irgendwie für mich, für meine Ohren. Was meint ihr dazu, zu dieser Aussage?
2: Ja, das ist schon nicht ganz falsch. Also, wo wir gestaltet haben damit, meine Wurzeln gehen einerseits sicher auf die Grufti-Szene zurück. Also von daher kommt da sicher so der Symphonik-Einschlag. Allerdings haben wir dann schon auch gedacht, okay, jetzt einfach wieder eine neue Gothic-Rock- oder Gothic-Metal-Band oder so, gibt schon 100 Mal, und wollten irgendwie einen eigenen Touch reinbringen. Und da haben wir dann schon probiert, so ein bisschen Richtung Punk-Schiene zu gehen, auch ein bisschen Richtung Deutschrock zu gehen. Einfach um so irgendwo zwischen den Genres ein bisschen Eigenständigkeit aufzubauen.
1: Ja, vor allen Dingen auch eine gewisse Form von Mix zwischen unseren beiden Geschmäckern, würde ich mal sagen, weil der Ivan hört noch ein bisschen andere Musik als ich, und ich denke, da sind wir jetzt einfach in der Mitte mit unserem Projekt, wo wir uns beide sehr wohlfühlen auch.
0: Okay, ja, dann habe ich das zumindest richtig rausgehört. Da bin ich noch dankbar, dass ich jetzt nicht den Zorn von euch auf mich gezogen habe. Und wo ich dann heute, also ich habe die CD, glaube ich, mehr als einmal gehört heute schon, da habe ich mir dann so überlegt, was war euer Gedanke mit der Single Grau überhaupt euer erstes Lebenszeichen an die Welt zu senden? Wieso habt ihr gerade den Song Grau genommen dafür?
1: Ivan?
2: Das ist eine gute Frage. Also, grundsätzlich ist Grau sicher, also gerade fürs Katze, ein relativ persönlicher Song, wo schon so einen gewissen Teil aus ihrem Lebensabschnitt beschreibt. Andererseits musikalisch haben wir dann gedacht, der spiegelt so den Querschnitt aus allen Songs am besten wider. Also der ist so, also einerseits halt eher flott, hat Symphonik relativ schön drin, hat so diese tragenden Teile drin, so im Refrain mit den Halftimes. Der hat so die musikalische Seele, die wir zeigen wollen, glaube ich, am besten verkörpert. Deswegen haben wir den, glaube ich, ausgewählt.
0: Ja, okay. Und dann kam dann, wenn sie im Kreis sich dreht, das war die zweite Single. Und da hatte ich so das, also bei mir hat das geklappt, da habt ihr mich ein bisschen abgelenkt, ja, auf eine falsche Fährte geführt mit diesem Song. Hatte ich so das Gefühl, weil der Song ist ja nochmal was ganz anderes wie Grau, auch so von der Aussage her, oder hat auf mich so gewirkt auf jeden Fall. Was war der Gedanke, mit dem Song als zweite Single zu kommen, weil der Song befindet sich ja ganz am Ende der CD jetzt. Groß schweigen.
2: Nein, gerade kurz überlegen. Also das ist die dramatische Stille natürlich. Nein, also grundsätzlich wollte man jetzt nicht jetzt mit drei Ballersongs jetzt eben, also Stimmen der Erde ist ja dann als Titeltrack jetzt auch eher was Flotteres, eher was Kräftiges. Und eben, ich denke, wir wollten auch ein bisschen die ruhige Seite zeigen, also dass wir es auch ruhig und melodisch können. Und natürlich, meiner Meinung nach ist es wirklich ein starker Song, deswegen ist der eben auch als das Finish auf der letzten Position im Album. Und ich freue mich irgendwann, den Song mal wirklich live zu spielen. Da freue ich mich wirklich schon wie Bolle drauf. Und eben, ich sage auch die Story, die der Song zeigt, oder auch die Message, die dann eben auch im Video, denke ich, noch ziemlich cool rüberkommt, die waren sind einfach auch wichtig.
1: Ja, ich hatte auch das Gefühl, dass dieser Song auch dem Ivan sehr am Herzen liegt. Bei mir war es halt mehr grau, bei ihm war es halt mehr, wenn sie im Kreis sich dreht. Und ich denke, damit ist die Entscheidung relativ schnell gefallen, einfach auch.
0: Okay. Wer von euch zwei ist denn für die Texte verantwortlich?
1: Das teilen wir uns auf, ja.
0: Okay, das wird dann noch spannend, da bin ich dann gespannt, weil was mir wirklich wahnsinnig aufgefallen ist, jetzt beim Hören von dieser Scheibe, wenn ich die mal komplett durchhöre, und ich habe mir dann einige Songs auch mehrfach angehört, hauptsächlich auch wegen den Texten. So, fand schade, dass die bei Spotify nicht hinterlegt sind. Das wäre noch cool gewesen, wenn die hinterlegt wären. Aber ich habe wirklich so gemerkt, ihr gebt euch ja echt Mühe mit den Texten. Ich habe echt das Gefühl, ihr seid nicht eine Band, die irgendeinen Scheißdreck zusammen schreibt, sondern das sind ja echt schwergewichtige Texte mit Sinn, mit Tiefgang zum Nachdenken. Eben, wenn ich hingehe und einen Song zweimal anhöre, dreimal anhöre, nur wegen Text, dann habt ihr es geschafft, oder?
2: Das hört man gerne, vielen Dank.
0: Und ja, also ist das schon auch eure Absicht, den Hören, also nicht bei allen Songs gleichermaßen, aber doch bei einigen Songs, so eine Message mitzugeben? Ich meine, Stimmen der Erde, der Titelsong, der hat eine ganz, ganz klare Aussage und der könnte nicht besser in die heutige Zeit passen, was das Thema angeht.
1: Ja, also ich denke, das ist einfach auch Teil unserer Band, und das war auch schon immer in der Grundidee enthalten, dass wir einfach ein bisschen gesellschaftskritisch unterwegs sind. Nicht unbedingt politisch, aber gesellschaftskritisch und auch das eine oder andere Thema mal

0: So, dann sind wir jetzt wieder zurück. Wir haben keinen Traum gehört und Iwein, ich habe es dir versprochen, dass ich dich jetzt gleich frage, warum sollte es dieser Song sein, den du dir als erstes hier gewünscht hast zum Spielen?
1: Also grundsätzlich die Melodie, die habe ich schon sicher 10 Jahre oder noch länger im Kopf gehabt. Also diese tragende Pianomelodie in den Instrumentalteilen, also ist schon was mich wirklich lange verfolgt. Und andererseits war es einer der ersten Songs, wo wir für das Projekt gemacht haben, wenn nicht sogar der allererste, wenn ich mich richtig zurückerinnere. Also es ist schon historisch bedeutend.
0: Ein historischer Song, ja.
1: Genau.
0: Okay, und Katzi, welchen Song von diesem Album ist dir denn? Also ich habe schon gehört, bei dir ist es Grau, die erste Single, die dir viel bedeutet. Aber gibt es einen weiteren Song, der dir ganz viel bedeutet auf diesem Album?
2: Also sagen wir es mal so, ich habe noch schon meine Favorites. Die sind auch ein bisschen anders gesetzt oder gelegt als bei Mivine. Wenn ich jetzt einen aussuchen müsste, der bei mir häufig läuft, dann wäre es, ich weiß nicht.
0: Die Nummer 60 genau. War es nicht, genau.
2: Genau.
0: Und du lachst jetzt so, der hat einen Bezug auf dein echtes Leben, der Song?
2: Das jetzt nicht, aber er gefällt mir ein,

0: von der Melodie sehr. Er gehört auch eher zu den etwas schnelleren Nummern und zu den rockigen Nummern, würde ich behaupten. Und deswegen hat er sich gleich bei mir ins Herz eingespielt. Und wir sind auch noch am Diskutieren, ob es dazu in Zukunft ein Musikvideo geben wird.
1: Okay, und was warst du denn nicht? Um was geht es in dem Song?
0: Den Text hat der Ivan tatsächlich geschrieben.
2: Also es ist ein Song, der zum Nachdenken über die Todesstrafe führen soll. Also es geht im Endeffekt um jemanden, der unschuldig in der Todeszelle sitzt.
1: Okay.
0: Genau.
1: Also thematisch durchaus schwerer, als man erwarten würde beim Titel.
0: Genau.
1: Okay. Ja, wenn man dann so die Setlist so bei euch, also die Songliste so durchgibt, da kommt man dann auf so auch auf einen Song Doppel-D, ja. Habe ich auch kurz mal geschmunzelt, so, der fällt ja so ein bisschen aus dem, ich sag jetzt mal so, aus dem Gesamtkontext, habe ich das Gefühl. So. Was hat euch denn getrieben, diesen Doppel-D-Song zu schreiben?
0: Ja, genau. Also musikalisch und ich glaube auch textlich lag der lange in der Schublade, wenn ich mich richtig erinnern tue.
2: Genau, den habe ich ganz ursprünglich habe ich den für eine frühere Band, für meine letzte Band geschrieben gehabt, wo er thematisch auch sehr gut hingepasst hätte.
1: Wie hieß die Band, dass der da gut hingepasst hat? Das nimmt mich jetzt schon Wunder, Iwein.
2: Stoneman. Also, weiß nicht, ob du den kennst.
1: Nö, kenne ich nicht.
2: So Schweizer Dark Rock Band.
1: Okay, ja. Kann man sich nachher mal anhören, nach der Sendung mal. Gibt's auch was auf Spotify?
2: Ja, natürlich,
1: Sehr gut, kann man mal reinhören dann. Was wollt ihr uns denn noch erzählen über die Erarbeitung von diesem Album? Was könnt ihr da noch berichten? Weil es ist, ja, ich weiß von euch, dir sind zwei Singles gekommen und jetzt die CD und die ist für mich, wie ich schon gesagt habe, das ist für mich eine stimmige CD, wo ihr wirklich sehr eigenständige Musik macht mit diesen beiden, ja, mit den zwei Hauptgenres, die so durchkommen für mich. Und ich kenne nicht, oder ich kenne vielleicht nicht mal eine Band, die ähnlich klingt wie ihr. Und das ist ja in der heutigen Zeit eigentlich noch, ja, das muss am ersten Mal gelingen. Und ihr habt euch ja sicher auch was überlegt. Ihr versucht ja auch nach außen was zu präsentieren. Ihr zeigt euch, ja, ihr habt schon auch ein bisschen diesen Gothic-Einschlag, nur was das Visuelle vielleicht angeht, wie ihr euch präsentiert. Das hat auch so einen leichten 80er, 90er-Flair, finde ich immer, wenn ich eure Videos sehe und was ihr so postet. Verfolgt ihr mit dem wirklich ein gewolltes Ziel? Ist es euch das wichtig, dass das so wirkt?
2: Also ich würde jetzt eher sagen, für mich nein. Also bei mir ist es sicher, man kommt halt nicht ganz von seinen Wurzeln weg. Also
0: Ja.
2: so, das ist jetzt für mich halt so der.
0: Ja, das sehe ich auch so. Also er ist da sicherlich noch ein bisschen befangener als ich. Ich bin da etwas freier unterwegs und mir geht es vor allen Dingen auch viel um die Message hinter den Songs und wie gesagt, die Leute auch ein bisschen abzuholen, so aus der Mitte. Und ja, musikalisch ist er da noch ein bisschen mit Alt, nein, ich würde nicht sagen Altlast, aber er ist da sicherlich etwas geprägt auch. Was aber nicht absolut nicht negativ ist. Also ich bin da absolut konform und wir haben uns ja auch in dieser Richtung kennengelernt von da aus.
1: Ich finde das auch überhaupt nichts Negatives. Es ist einfach für nach außen hin, ja, prägt er ja schon so wie ein Bild, was von außen kommt. Das ist schon, man hat ja schon so ein Bild, bevor überhaupt die erste Musik kommt, oder? Und dann muss ich sagen, bin ich jetzt doch sehr positiv, also ja, sehr positiv überrascht von diesem Album, weil also ich finde, ihr habt viel mehr Tiefgang, als ihr nach außen im ersten Moment präsentiert. Das meine ich wie damit.
0: Ja, also das freut uns sehr zu hören. Also ich hatte auch das Gefühl, gerade am Anfang, auch bevor das Album jetzt gekommen ist, konnte man noch nicht so wirklich heraussehen, was einen erwartet. Und umso mehr sind wir jetzt auch auf das Feedback gespannt. und versuchen das halt regelmäßig einzuholen, weil der Fokus soll wirklich auf unserer Musik liegen und ja, unser Auftreten ergänzt es einfach und rundet es irgendwo auch ab.
1: Hey, meiner Meinung nach dürftet ihr noch viel seriöser wirken nach außen, weil eure weil ich finde eure Musik klar, es ist cooler Rock, wie das sein soll und mit genug auch Verrücktheit dabei, aber dadurch, dass ihr wirklich so auch spannende Texte macht, so finde ich, dürftet ihr euch noch durchaus seriöser präsentieren, meiner Meinung nach. Das wird euch wahrscheinlich das ist nur mein persönliches Empfinden, wird der Tiefe eurer Musik wahrscheinlich noch gerechter. Ja, ihr seid so still, ganz still. Habe ich euch geschockt mit seriös sein?
2: Ja. Das klingt so alt.
1: Ich meine das überhaupt nicht mit alt, sondern eben, das ist, ich glaube, ich betone das so, weil ich wirklich so auch positiv überrascht bin von euren Songs. Ich hätte das nicht erwartet, was ich heute gehört habe, und deshalb habe ich wieder das Gefühl, Donnerwetter, ja, da, für mich könntet ihr, ja, also dürftet ihr auch deutlich seriöser auftreten noch, das wird mir gefallen, aber es stimmt für mich auch so, aber ich war wirklich sehr überrascht, das muss ich wirklich sagen, ja. Aber jetzt würde ich sagen, nach diesem seriösen Schock da, den ich euch in die Rippen gestoßen habe, so, hören wir erstmal nochmal ein bisschen Musik, hä? Und jetzt ist meine Frage, ob wir Ich war es nicht hören wollen, Katzi, den Song, der dir gefällt, oder ob die einen anderen Wunsch habt, den wir jetzt mal hören.
0: Event, was würdest du von Vogelfrei halten?
2: Ist gut, ja.
1: Vogelfrei, das ist der Opener von diesem Album, der erste Song. Dann würde ich sagen, hören wir da mal rein und lassen den zwei, dass sie sich ein bisschen beruhigen können von meinem seriösen Gerede da gerade so. Genau. Jetzt habt ihr 3 Minuten 14 Zeit, um euch zu erholen von den Worten von mir.
2: Durchatmen.

0: So, nachdem sich alle erholt haben mit Vogelfrei, wechseln wir jetzt mal den Fokus ein bisschen weg in die Zukunft von euch. Also klar, wir haben jetzt gerade oder sind hier beim Debütalbum, was jetzt erschienen ist, aber Iwein hat schon angetönt vorher mal, dass ihr auch live spielen wollt und das ist natürlich mit zwei Personen doch ziemlich schwierig. Wie sehen denn die Pläne bei euch aus für so, ja, um live unterwegs zu sein?
1: Also jetzt was absolut Konkretes haben wir jetzt noch nicht, aber es ist auf alle Fälle auch angedacht, dass wir dann das auch live präsentieren wollen. Also dann nehmen zwei, drei Gastmusiker dazu, Sessionmusiker dazu und damit dann auf die Bühne.
0: Ja, okay, das heißt, ihr werdet die Band weiterhin so behalten, wie ihr seid. Zu zweit werdet ihr das weitermachen und euch Gäste holen, die euch live dann begleiten würden, okay.
1: Genau, also das war jetzt mal der Plan. Wie es dann kommt, ist dann, das sieht man ja dann eh immer erst, wenn es soweit ist. Aber das wäre jetzt der Plan.
0: Ja, ich denke im Moment, wenn man so sieht, was so live unterwegs ist, überhaupt, also sagen wir global, aber jetzt auch bei uns, wo wir sind, habt ihr mit eurer Musikrichtung, die ihr hier einschlägt und ja auch eine gewisse Eigenständigkeit oder sogar eine große Eigenständigkeit mitbringt, sind ja die Zeiten besser denn je für dieses musikalische Genre, was ihr mitbringt.
1: Ja, also das sehe ich auch so. Also es ist auch sicher ein Genre, wo es nicht mehr so viele Bands gibt, wo auch eben ältere Bands langsam in Pension gehen, wo auch Plätze frei werden. Aber ich denke, es ist auch schon noch gefragt. Also ich freue mich drauf, ja.
0: Ich sehe das nur bei anderen Bands, auch bei Schweizer Bands, die ja jetzt auch noch nicht wahnsinnig bekannt sind oder jetzt langsam bekannter werden. Die haben wirklich viele Möglichkeiten, so Support-Touren zu spielen, wirklich mit großen Acts unterwegs zu sein und ich denke gerade, dass das ganze Genre, was Female-Fronted Metal etc. angeht, das ist ja schon ein Genre, was wahnsinnig gewachsen ist in den letzten 5 Jahren.
1: Ja, es hat sich geändert. Also es hat ja sicher mal um die 2000er rum mal große Zeit gehabt, eben dann mit Nightwish, Tristania und so weiter. Dann war mal ein langes Loch, aber es ist jetzt wieder gekommen. Ja, das stimmt. Vor allem aber eben dann auch ein bisschen anders und eher rockiger als früher. Also früher war es eben mehr Metal-lastig, heute ist es eher ein bisschen rocklastiger. Jetzt so mein Eindruck.
0: Ja, ich denke, die Bandbreite ist generell sehr gewachsen. Ja, ich gebe dir recht, früher, ja, vor, wenn wir 10 Jahre zurückgehen oder noch mehr, da kannte man das eigentlich nur aus dem Symphonik oder vielleicht auch im Gothic-Bereich noch. Und mittlerweile haben wir wirklich von Black Metal, Death Metal, Metal bis hin zum Rock und so weiter, haben wir eine Bandbreite und eine große Palette an Bands, die ja mittlerweile keine Wünsche mehr offen lässt. Also ich finde das ganz eindrücklich, wie das gewachsen ist. Aber nicht nur die Fülle an Bands, sondern auch die Fülle an Hörerschaft, die gewachsen ist.
1: Das stimmt, ja. Das ist die gute Seite an Streaming.
0: Genau, und für dich jetzt, Katzi, als Sängerin, wie siehst du dich in dieser Szene denn, wie wär's, ja, als Sängerin, du stehst da an der Front, oder? Du bist eigentlich immer das Gesicht von der Band, du bist immer die Hauptperson, der Iwein, der wird immer im Schatten stehen, auch wenn er ganz viel für die Musik tut. Wie erlebst du das in der Szene? Du bist jetzt auch relativ, würde ich meinen, ja, mit dem Debütalbum relativ neu jetzt so mit dabei und da kommt ja sicher vieles zu dir. Wie geht's dir damit?
2: Ja, also der Iwein ist in der ganzen Szene und in dem ganzen Musikprojekten schon deutlich länger unterwegs als ich. Ich bin da mehr oder weniger reingerutscht und es war so ein bisschen das kalte Wasser und in den Schuhen muss ich jetzt halt mehr oder weniger auch laufen lernen und aber ich denke, das kriegen wir schon zusammen gut geschaukelt und da vertrauen wir uns auch gegenseitig und also ich habe das auch ein bisschen beobachtet, kann man sagen, und es gibt immer noch sehr wenig Frauen, finde ich, in der Musikbranche, auch wenn es wächst. Und da muss man sich sicherlich auch ein bisschen behaupten. Und aber so habe ich da eigentlich keine Bedenken.
0: Okay, und generell eben, wenn jetzt vieles zu dir kommt, wirst du wertgeschätzt von der Szene, wie erlebst du das im Moment? Oder ist das, merkst du, das ist wie immer, da gibt es keine Veränderung oder gibt es auch unangenehme Sachen, die dir widerfahren?
2: Also es ist schwierig zu sagen, wie es jetzt wäre, wenn ich eine Frau wäre. Ich kenne ja jetzt nur meine Sichtweise und meine Perspektive, aber ich bin mir sehr sicher, dass da schon ein großer Unterschied liegt. Und aber letztendlich sind eigentlich alle Nachrichten und alle Personen, die auf mich zukommen, immer sehr respektvoll gewesen, bis auf wenige Ausnahmen. Und ansonsten muss man sich halt einfach ein bisschen behaupten. Und ich denke, da sind wir in der Position, dass wir das dann auch gut können in Zukunft.
0: Da bin ich froh, das zu hören. Das freut mich auch, wenn das möglichst gewertschätzt wird, sage ich jetzt mal. Da bin ich immer dankbar, das zu hören. Sehr schön. Ja, Katzi, wenn du dir eine Band aussuchen würdest für eure erste Welttournee, welche Band würdest du persönlich supporten, wenn du könntest?
2: Oh, das ist sehr schwer. Mein Musikgeschmack geht ja auch sehr auseinander. Ich glaube, bei Ivine, ich weiß gar nicht, was wäre bei dir. Bei dir wäre es wahrscheinlich Dimmu Borgir und bei mir wäre es mehr so Richtung Sirenia. Oder wie siehst du das, Ivine?
1: Also mal davon abgesehen, dass wir jetzt zu Dimmu Borgir wahrscheinlich mäßig dazu passen würden, wäre das sicher schon mal was, wo man machen könnte, ja.
0: Ja. Da, lustig zu hören. Ja, zu Dimmu Borgir ist es wahrscheinlich eher schwierig, dass das passt, aber vielleicht wäre das auch gerade, weil es eben so unterschiedlich ist, vielleicht auch wieder lustig für die Zuhörer im Publikum. Und natürlich dein Vorschlag wird musikalisch natürlich perfekt passen. Da könntet ihr natürlich als Vorband sicher gut mitspielen und das wäre doch was zum Anfragen. Die sind ja so oft auf Tournee, die brauchen sicher dann eine Vorband und das wäre doch dann direkt was für euch. Und wenn ihr jetzt eine Band hättet und ihr dürftet an ein großes Festival gehen in Europa zum Spielen, welches Festival würdet ihr euch aussuchen wollen für das erste große Festival? Wo hättet ihr am meisten Freude dran?
1: Puh, ich glaube, da muss man Nacken sagen, also ich zumindest.
2: Ich würde mich einfach anschließen, er ist da mehr in der Szene unterwegs und kennt die Festivals besser. Ich bin mehr der Konzertbesucher.
0: Okay. Wieso würdest du nach Wacken wollen, Ivine?
1: Weil ich dummerweise bei Stormen kurz vor der Wacken schon ausgestiegen bin und das noch nachholen muss.
0: Ah, da hast du noch eine Rechnung offen. Ja, das, genau. Ah, das verstehe ich. Okay. Alles klar, ja. Ja, was haben wir denn so zu erwarten von euch? Jetzt haben wir das Debütalbum, wir haben zwei Vorab-Singles. Ihr plant vielleicht live zu spielen, da ist noch ein Weg zu gehen, habe ich rausgehört. Was haben wir denn als Follower und Hörer von euch jetzt zu erwarten in nächster Zeit?
1: Also, was wir sicher noch auf dem Plan haben, ist jetzt noch 1, 2, 3 Videos noch von dem Album zu produzieren. Sind noch nicht ganz sicher, ob wir jetzt als nächstes eine EP machen oder wieder über die volle Länge gehen. Da sind wir noch beim Überlegen. Da machen wir ein bisschen davon abhängig, wie wir vorankommen mit neuem Material. Aber wir sind schon dran an neuen Sachen. Also es geht definitiv weiter. Es wird kein One-Hit-Wonder.
0: Ja, das ist ja, wenn man gern Musik macht, kann man ja auch nicht wirklich aufhören, das kenne ich selber. Da macht man ja immer was dann.
1: Genau.
0: Also jetzt gibt es ein paar neue Videos noch und dann sind wir gespannt, was so musikalisch bei euch noch passiert und von eurem Auftreten her, das behalte ich ganz, ganz genau im Auge bei euch, wie das weitergeht, bin ich gespannt. Ja, Ich weiß nicht, ob ich was ganz Wichtiges vergessen, was ihr unbedingt der Welt noch mitteilen wollt.
2: Ewald?
1: Boah, eigentlich, ich würde jetzt mal sagen, nein. Außer hört.
0: Das erwarte ich natürlich, werde sicher, wir spielen nachher sicher noch ein, zwei Songs auch nach diesem Interview und dann hoffe ich, dass die Leute so ein bisschen einen Überblick bekommen da über eures musikalisches Schaffen und ich hoffe natürlich, dass sie Lust bekommen, auch dann bei Spotify oder wo auch immer sie das hören können, mal die ganze Scheibe zu hören oder eure Videos auf YouTube angucken, da gibt es ja doch auch schon einiges zu sehen und dass ja, ja, dass man euch dann kennt, vom Unbekannten jetzt in dem Bereich vom langsam bekannter werden aufsteigen dürft, sage ich jetzt mal.
1: Genau, genau.
0: Was denkt ihr, wäre dann noch so ein Song, den wir dann zum Schluss hier noch spielen sollten, den ich auf keinen Fall vergessen sollte?
1: Also natürlich, Grau sollte nie fehlen. Ansonsten, ich sage zum Abschluss, wenn sie im Kreis sich dreht, eigentlich immer. Das ist der perfekte Schlusssong.
0: Dann würde ich sagen, dann spielen wir das Doppelpack doch gleich im Anschluss an unser Interview. Spielen wir die erste Single Grau und dann die zweite Single, wenn sie im Kreis sich dreht. Und somit hoffe ich, dass alle einen schönen Überblick bekommen haben über euer musikalisches Schaffen. Und ich finde auch mit der Songauswahl, die jetzt heute so getroffen wurde, sieht man auch oder hört man ein bisschen die Facetten von euch, die unterschiedlichen Facetten auch raus. So von, wie ich euch so erlebe, eben auch mit großem Inhalt. Also ich denke, eure Songs haben ja alle für euch einen passenden Inhalt. Als Hörer ist das nicht immer ganz so nachvollziehbar, aber wie bei einigen Songs, da merkt man halt direkt, die haben einen großen Tiefgang, die regen zum Nachdenken an und andere weniger, weil ich die Geschichte dahinter halt weniger kenne. Das ist halt so das Thema.
1: Ja, oder man muss auch irgendwo zwischen den Zeilen ist dann der Tiefgang meistens schon auch noch da, meistens.
0: Das denke ich, befasst mich sicher noch weiter damit, weil es ist zu spannend bei euch, die Texte. Aber da kommen wir gerade an eine Frage, die habe ich vorher schon im Kopf gehabt. Dass es euch mal mit englischen Texten gibt, ist das eine Option?
1: Ja, ist auch angedacht für neues Material. Okay.
0: Spannend. Ja, am Ende bleibt mir wirklich nur, mich nochmal zu bedanken, dass ihr euch die Zeit genommen habt und euch meinen Fragen gestellt habt und Auskunft gegeben habt und ich wünsche euch natürlich alles erdenklich Gute mit diesem Album, dass ihr da fleißig Klicks bekommt und ich hoffe, dass ihr Mitmusiker findet für Konzerte, dann komme ich mal vorbei, wenn ihr live spielt, das höre ich mir dann an, komme ich vorbei und ansonsten bleiben wir sicher auch weiterhin über Social Media in Kontakt. Ich sehe ja immer, wenn was Neues kommt und dann werde ich das natürlich hier auch gern wieder einbauen in meine Sendungen.
1: Super.
2: Ja, sehr gerne. Ganz vielen Dank. Ja.
0: Ja, dann wünsche ich euch weiterhin einen ganz schönen Sonntag und wir lesen uns und ich hoffe, dass viele von den Hörerinnen bei euch ein Like lassen in nächster Zeit.
2: Ja, hat mich gefreut, hat uns gefreut. Bis bald.

Ja, wir wissen es ganz, ganz, ganz genau. Das war nämlich die Single Grau, die allererste Single überhaupt, die Katzi released haben. Wir haben es gehört im Gespräch vorher. Das war die erste Single. Und wie versprochen im vorangegangenen Gespräch kommt auch gleich die zweite Single, die sie released haben, Wenn sie im Kreis sich dreht. Das ist der letzte Song von ihrem Debütalbum und ich wünsche direkt viel Spaß damit.

Ja, meine lieben Damen und Herren, draußen an den Empfangsgeräten, das war's mit unserem heutigen Katzi-Special. Es war schön, dass ihr mit dabei wart, schön, dass ihr zugehört habt und ich finde es schön, dass ihr alle ein Like bei der Band gelassen habt auf der Streaming-Plattform eurer, ja, eurer Wünsche, möchte ich sagen. Genau, oder die, die ihr halt abonniert habt, möchte ich sagen. Ja, folgt der Band doch auch auf Instagram, auf YouTube, dass ihr keine Videos verpasst und keine Neuigkeiten verpasst. Gerade wenn es neue Videos gibt oder auch eine neue EP demnächst. Oder falls die Band dann in Kürze mal live unterwegs ist, dass wir nicht etwa noch einen Live-Auftritt verpassen. Ja, wir hören uns ein anderes Mal wieder hier auf diesem Radio-Stream. Und bis dahin wünsche ich euch alles Gute. Eine wunderschöne Zeit und passt gut auf euch auf und hört ganz, ganz viel geile Musik. Macht's gut, Tschüssikowski.

Wie immer ist das eine Mainstream-Veranstaltung auf Radio Redstone, dann Metal Crash Radio, Radio Metallkultur aus der Schweiz sowie last but not least Radio Infernale. Good evening, this is Maiden Mania presenting the Maiden Mix. Mein Intro, das kennt ihr aus dem Jahr 1971, das ist die Band Why Not und der Titel Curtains.

Ja, im hauseigenen Chat bei Radio Redstone, da sind schon der Ingo, das Glöckchen, und der Tier Killer, das ist der Pierre. Sowie im Hintergrund Lausch und Arle Red Dragon, dann Baka Boy, Claudia, Michax01, Petra Dietschen sowie der vergessene Wanderer.

Ja, soweit zu meinem Intro. Wunderschönen guten Abend. Ja, wird bald wieder Zeit, dass ich auch heute Montagabend mal wieder sende. Ja, jetzt ist es dann soweit. Ich habe mich dann zwischen 8 und 22 Uhr reingequetscht bei den einzelnen Sendern. Werde ich nachher noch was zu sagen. Okay, legen wir gleich los. Die Dropkick Murphys hätte ich im Angebot mit Rose Tattoo. Und einen schönen guten Abend auch an die Maria bei Radio Metal Crash. Auch die ist mit dabei. Und ja, legen wir mal los. Dropkick Murphys, Rose Tattoo.

Die Dropkick Murphys waren das für euch mit Rose Tattoo. Jo, dann machen wir doch hier mal lustig weiter. Ich habe was Deutsches für euch rausgesucht, nämlich von Stahlmann. Nimm meine Hand. Ja, also meine könnt ihr bleiben lassen. Die braucht ihr ja nicht unbedingt dafür, aber ja, ne? Ihr wisst ja, wie es gemeint ist.

Stahlmann war das mit In meiner Hand. Ja, und machen doch gleich weiter. Noch was Deutsches hinterher, nämlich von Kerbholz. Da ist noch Leben drin. Jo, das haben sie sich wahrscheinlich auch gedacht und dann weiter dran rumgeschüttelt.

ich jetzt schon zwei deutsche Songs gebracht habe, das dreht sich um Folgendes. Ich habe nämlich jetzt noch einen dritten und das ist eigentlich eine Neuerscheinung. Das Album heißt Rebellen. Den Song, da werde ich jetzt erstmal zu was sagen. Das ist ja ein altes Zitat, so was man uns mal beigebracht hat vor vielen, vielen Jahren. Ob man das überhaupt noch sagen darf, ich weiß es nicht. Man darf ja verschiedene Gerichte nicht mehr benamen und ich kann nur noch mit dem Kopf schütteln jeden Tag, wenn ich da rumgucke. Die schönste Nebenbeschäftigung, die wir Deutschen hatten, Fußball, das hat bei uns genommen. Auf der einen Seite kriegen die überhaupt nichts hin mit der Spielerei, auf der anderen Seite sehen wir dann so einen mafiösen Depp von der FIFA. Gefolgt von so einem Amerikaner, so einem Volltrampel, so einem Vollpfosten, der da rumspringt und das Spiel überhaupt nicht kapiert, aber Hauptsache es wird geändert. Ja, hat eigentlich ziemlich viel drunter gelitten und da das ja alles auch nicht reicht, haben wir dann auch noch die Spezialisten in Berlin sitzen, die uns jeden Tag mit neuen Ideen überwerfen und konfrontieren. Die fahren den Karren nur noch mehr in den Dreck, als sie das sowieso schon gemacht haben. Jeden Tag gibt es irgendwie was Neues, neue Meldungen. Der wird rausgeschmissen, der hat von dem abgeschrieben. Also Leute, wisst ihr eins, Raubein, so heißt nämlich die Band, die ich jetzt für euch habe, aus dem neuen Album Rebellen. Und das hat man früher schon gesagt und das bewahrheitet sich immer wieder. Pack schlägt sich. Pack verträgt sich. Hier ist Raubein.

kurz, aber schmerzlos. Pack steckt sich, Pack verträgt sich. Raubein war das für euch. Ja, dann machen wir doch gleich weiter, wenn wir schon dabei sind, mit Neuheiten. Deep Purple aus dem Album Splat und The Beating of Wings.

Die Front Row Warriors waren das für euch mit Wheel of Fortune. Ja, und dann hätte ich was aus dem amerikanischen Power-Metal-Bereich, allerdings hier eine Ballade, und zwar Camelot. Ja, die sind ja relativ bekannt. Camelot mit Don't You Cry. Viel Spaß damit.

Ja, wer mich kennt, der weiß, dass jetzt etwas ein bisschen Härteres kommt, weil, naja, zu soft kann man ja auch nicht dauernd hören. Ich hätte für euch im Angebot Motorhead Bomber.

Dann habe ich euch mal was von Mr. Bruce Dickinson, dem Leadsänger von Iron Maiden, rausgepackt, nämlich aus einem ziemlich alten Album von ihm, nämlich dem Album Ark of Space. Den Titelsong Ark of Space. Hier ist Bruce Dickinson.

Bruce Dickinson war das für euch mit Ark of Space. Ja, da hätte ich was aus deutschen Landen für euch, allerdings nicht in Deutsch gesungen. Das ist die Band Grave Digger, die gibt's ja auch schon mittlerweile seit gefühlten 40 Jahren. Aus einem Werk von Jahr 2005, den Titelsong, der heißt The Last Supper. Ja, auch damals wurde schon verraten.

Ja, das letzte Abendmahl, Grave Digger, The Last Supper. Okay, jetzt machen wir weiter, machen wieder was mal aus der Rubrik, ja, ein bisschen Text, bisschen Hintergrundwissen. Ihr wisst, ab und zu mache ich das mal ganz gerne, weil, ja, ihr kennt meine Einstellung dazu. Der dumme Heavy Metal, nur Krach machen und ist nichts dahinter und ja. Das sagen halt eben Leute, die davon keine Ahnung haben und sich einfach nicht damit beschäftigen wollen. Ich habe einen Song rausgesucht von Iron Maiden, aber diesmal gar nicht von Iron Maiden gespielt, weil ich hatte schon Bruce Dickinson, dann hatte ich im Vorlauf schon Iron Maiden mit dran. Diesmal habe ich eine Version rausgesucht, die ist von der schwedischen Band Sabaton gemacht, hat aber nichts damit zu tun. Das Lied ist eigentlich, ja, genauso gut wie von Iron Maiden selbst. Es heißt Afraid to Shoot Strangers, ja. Und dieses Lied erschien im Jahre zwischen 91 und 92. Es war zugleich die letzte Scheibe mit einem Leadsänger Bruce Dickinson. Für mich damals, ich dachte, die Welt geht unter, habe extra ein Buch nach London gechartert, also Flug gebucht, bin dann mit dem Zug nach Donington zu Monsters of Rock, musste am Schwarzmarkt eine Karte kaufen, weil an dem Tag gab es überhaupt keine Karten zu kaufen. Gott sei Dank war die Karte dann auch noch richtig, auch wenn sie damals ein Vermögen gekostet hatte. Ich glaube, ich habe damals schon 1991 über 200 D-Mark für das Tagesticket bezahlt, umgerechnet. Das war, glaube ich, der fünffache Preis oder so, es war mir egal, weil ich dachte, mit Maiden geht's nicht weiter, weil Dickinson geäußert hatte, es soll das letzte große Konzert sein. Ja, auf dieser Scheibe, auf dieser Tour hatte man, es gab so einiges, was davon geblieben ist. Natürlich, heute hat man die tolle Ballade, die überall gespielt wird. Das hat man damals gar nicht so gesehen. Man fand das Album relativ schwach. Und auf diesem Album gibt es auch noch einen zweiten Song, und der heißt Afraid to Shoot Strangers. Ja, die Angst davor, Leute zu erschießen, die man gar nicht kennt, Fremde zu erschießen. Und da dreht es sich eindeutig um den, jetzt mag man die Zählerei, die geschichtliche ist nicht ganz, den zweiten Golfkriegs kann auch der erste sein, zeitlich gesehen. Es kommt darauf an, wie man das zählt. Es dreht sich einfach darum, dass fremde Menschen wieder aufeinander geschossen haben. Bei dem Release von diesem Album hat man da eine Bude aufgebaut, eine Schießbude, so wie sie an jeder Kirmes aufgebaut ist. Allerdings war alles im totalen Dunkeln und die Leute durften sich da mit Luftgewehr bewaffnen und da rumballern. Die haben gar nicht gesehen im Dunkeln, wo sie hingeschossen haben. Das ist der Hintergrund dieses Lieds Afraid to Shoot Strangers, was damals ja auch dann bei diesem Golfkrieg, wo die Ölfelder in Brand geschossen worden sind, da hat man auch nichts gesehen. Da wurde nur rumgeballert und rumgemacht. Wie man es jetzt zählt oder macht, spielt gar keine Rolle. Das ist der Hintergrund des Liedes Afraid to Shoot Strangers im Original von Iron Maiden. Hier die Präsentation von der schwedischen Band Sabaton.

Ja, wie kommt man darauf, sich um so etwas zu bekümmern oder mit sowas zu beschäftigen? Ganz einfach, ich habe in Kaiserslautern studiert und während meines Studiums in den Semesterferien habe ich bei so einer Tiefkühlfirma gejobbt und wir haben auch Rammstein beliefert. Und Rammstein ist nun mal der größte Flughafen, Militärflugstützpunkt außerhalb der USA. Und ja, die Aktion Desert Storm, die fand damals auch in Rammstein statt. Und ich kann mich noch an das bedrückende Gefühl erinnern, wenn man dort mit dem kleinen LKW mit Eis und sonstigen Waren reingefahren ist, wenn die Panzersperren hochgeklappt haben, wenn die mit den Spiegeln unter die Autos sind und alles untersucht haben. Das war damals ja höchste Alarmstufe. Ich erzähle jetzt nichts Genaues. Also es war sehr, sehr locker noch damals für trotz allen Sicherheitsvorkehrungen reinzukommen. Ich glaube, nach 9/11 hat sich das auch geändert. Wäre das nicht mehr so einfach. Damals war es dann einfach, trotz der Panzersperren, trotz der Spiegel und alles, was war. Es war schon ein bedrückendes Erlebnis, das damals dort mitgemacht zu haben, obwohl der Krieg dort gar nicht stattgefunden hatte. Naja, okay, das war jetzt ein kleiner Ausflug darin. Machen wir doch mal weiter. Und zwar hätte ich was Deutsches wieder für euch im Angebot, nämlich Freiwild, hab keine Angst.

Freiwild war das mit Hab keine Angst. Ja, es gibt ja so Gruppen, die kann man eigentlich bedenkenlos kaufen. Man weiß einfach von vornherein, was einen erwartet. Große Ausreißer sind normalerweise dort nicht zu erwarten, aber man kann sich auch täuschen. So ist mir damals passiert bei Judas Priest. Ich hätte nie gedacht, nie im Leben, dass die so ein Album wie die Painkiller rausbringen könnten. Die haben sich um Welten selbst übertroffen. Diese Härte, diese Intensität, diese Schnelligkeit war einfach nicht gewohnt. Aber das war nicht die einzige Gruppe, die mich damals überrascht hat, sondern auch die Gruppe Saxon, die es ja auch seit Ewigkeiten gibt. Genauso lange wie Iron Maiden, eigentlich sogar ein halbes Jahr schon länger, aus Nordengland, Nuneaton. Ja, und die haben auch mich damals geflasht. Ich weiß, man hat immer das erwartet, das auch bekommen, zu 100%, was man erwartet hat. Aber ich hätte doch nicht gedacht, dass sie nochmal so zuschlagen können. Das war dann 2013, hier Saxon mit Guardians of the Tomb.

0: Jackson war das für euch und Guardians of the Tomb. So, dann begrüße ich mal recht herzlich die Maria, die hatte ich schon begrüßt. Ich weiß gar nicht, ob der Bernd im Hintergrund ist, den grüße ich natürlich auch mit. Dann die Tina, der Markus und der Heinz, die haben sich auch angemeldet, sind mit dabei. Hier sehe ich bei Radio Redstone, da hat sich auch noch der Buschel mit reingeschlichen. Ja, und der Chairkiller, der Pierre und das Glöckchen, der Ingo, den habe ich hier. Der Thomas ist auch gerade erschienen, so wie der Freestyler ist auch mit dabei. Jo, machen wir doch hier weiter. Ich hätte wieder was Deutsches für euch im Angebot. Und zwar die Krawallbrüder featuring Ellen Berlin mit Töte, was du liebst.
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Jo, das waren sie, die Krawallbrüder. Dann hätte ich für euch was ganz Neues, und zwar eine italienische Band, die nennt sich Flower Leaf, und die haben auch ein neues Album rausgebracht, Tremoring, und ihr hört daraus No Breaks. Viel Spaß!

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1: Flowerleaf war das für euch mit No Breaks. Weiter geht's, ich habe für euch rausgesucht, Alter Bridge aus dem 22er Album, den Song Last Man Standing.

So, dann möchte ich noch mal schnell was Privates loswerden. Vielen herzlichen Dank an alle, die mich im Laufe der letzten Monate unterstützt haben und die mich auch vermisst haben. Ja, Leute, ich gehe nicht verloren. Ich habe mich unterwegs selber teilweise verloren, aber es wollte mich niemand haben, so werdet ihr mich einfach nicht los. Nein, da bin ich wieder weiter für zu senden. Vielen Dank für die schönen, für die tollen Nachrichten, die ich bekommen habe. Wir machen hier weiter. Civil War hätte ich für euch im Angebot und Custer's Last Stand.

Sibylbor war das für euch und Custer's Last Stand. Ja, wie geht's nachher weiter? Ab 22 Uhr bei Radio Infernales wie Metal Crash Radio kommt für euch From the Iceberg. Das ist der Kai mit seiner Connected Show. Wünsche ich euch schon viel Vergnügen mit. Und bei Radio Redstone, da das Glöckchen, der Ingo für euch auf dem Stream. Das kennt ihr schon ab 22 Uhr. Wünsche ich auch eine störungsfreie Sendung. So, wir machen hier weiter. Ich hätte für euch im Angebot Neues von der Band Tease. Das ist eine Band aus Kanada. Und jetzt kommt der Hammer. Seit 46 Jahren gab es von denen keine Aufnahme mehr. Gar nichts mehr. Und jetzt sind sie eigentlich urplötzlich wieder aufgetaucht. Das Album heißt Review. Und den Song, den ich rausgesucht habe, Wonder. Für euch Tease.

Tees aus Kanada war das für euch, ja. Dafür, dass man 46 Jahre von denen nichts mehr gehört hat, hat sich gar nicht so staubig angehört. So, nächste und letzte Neuverstellung für heute kommt von aus München, von der Gruppe Stormhammer. Ja, viele Umbesetzungen, dreimal den Namen geändert. Neuestes Album von ihnen. Ja, und wir hören einfach daraus Wheels of Eternity. Hier ist Stormhammer.

Out of Darkness war das für euch mit Via Dolorosa. Ja, vielen Dank fürs Ertragen. Das soll es von meiner Stelle für heute gewesen sein. Mein Auto läuft schon hinter mir los. Das ist nämlich das Gun Barrel My Last Ale. In diesem Sinne, vielen Dank. Habt einen schönen Abend noch. Viel Spaß bei den jetzt folgenden Sendungen mit für euch. Danke, tschüss, ciao, tschö, bye bye, sagt der Maiden.